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1: Gute Nachrichten für die Kleinstadt Waldheim. In der Stadt in Sachsen vermissten die Kinder auf dem Spielplatz eine Tischtennisplatte. Der 10-jährige Billy Joe schrieb deswegen kurzerhand einen Brief an den Bürgermeister und überreichte diesen sogar persönlich an das Stadtoberhaupt. Mit Erfolg. Nun haben die Waldheimer eine Tischtennisplatte auf dem Zenker Spielplatz.
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1: Gute Nachrichten für den Straßenverkehr. Immer mehr junge Menschen tragen beim Radfahren einen Helm. Letztes Jahr waren es rund 40% der Leute zwischen 22 und 30 Jahren. Im Jahr davor waren es nur 7%. Und das ist super, denn Helm tragen schützt den Kopf bei Unfällen deutlich besser.
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1: Gute Nachrichten zum Knuddeln. Studien zeigen, dass körperliche Nähe unser Stresslevel senken, das Immunsystem stärken und sogar das Risiko von Herz-Kreislauf-Erkrankungen reduzieren kann. Wenn wir jemanden umarmen, werden Hormone wie Oxytocin freigesetzt, die uns glücklich und geborgen fühlen lassen. Eine liebevolle Umarmung kann daher wahre Wunder bewirken, sowohl für die Umarmenden als auch für die Umarmten. Also nimm dir heute Zeit, deinen Liebsten eine Umarmung zu schenken. Es könnte genau das sein, was du und deine Familie brauchen, um sich gestärkt und verbunden zu fühlen.
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1: Gute Nachrichten für die Kleinstadt Waldheim. In der Stadt in Sachsen vermissten die Kinder auf dem Spielplatz eine Tischtennisplatte. Der 10-jährige Billy Joe schrieb deswegen kurzerhand einen Brief an den Bürgermeister und überreichte diesen sogar persönlich an das Stadtoberhaupt. Mit Erfolg. Nun haben die Waldheimer eine Tischtennisplatte auf dem Zenker Spielplatz.
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Ja, auch heute gibt's wieder die Karls-Erlebnistaler hier bei uns im Programm. Die genaue Anzahl dazu nenne ich euch gleich. Bleibt also einfach kurz dran und bleibt gespannt. Hier ist der nächste Musikvlog für euch.

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1: Gute Nachrichten für den Straßenverkehr. Immer mehr junge Menschen tragen beim Radfahren einen Helm. Letztes Jahr waren es rund 40% der Leute zwischen 22 und 30 Jahren. Im Jahr davor waren es nur 7%. Und das ist super, denn Helm tragen schützt den Kopf bei Unfällen deutlich besser.
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1: 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Und ich wünsche allen guten Morgen.

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1: Vicky Leandros ist eine Frau mit einem Geheimnis, denn niemand außer vielleicht sie selbst kann genau sagen, wann sie geboren wurde. Die gebürtige Griechin ist aber sicher eine der erfolgreichsten Interpretinnen Europas, die auch und vor allem in Deutschland große Erfolge feierte. 1958 war Leandros nach Deutschland gekommen, nachdem bereits ihr Vater als Musiker hier bekannt geworden war. Zweifelsohne hatte Vicky, wie ihre Fans sie kurz nennen, Anfang der 70er ihre größten Erfolge, als sie 1972 mit Luxemburg den ESC gewann und 1974 den Klassiker Theo, wir fahren nach Lodz sang. 1976 aber folgte ein Song, der damals erfolgreich, heute aber zum Evergreen wurde, oft gecovert und vielfach bei Partys gespielt. Ich liebe das Leben. Im Februar 1976 veröffentlicht, erreichte der Song Platz 10 in den deutschen Charts. Auch in den Niederlanden und im deutschsprachigen Ausland wurde die Ballade Ich liebe das Leben ein Erfolg. Das eigentlich traurige Lied über die Trennung eines Paares ist heute erstaunlicherweise ein fröhliches Mitsinglied geworden. Allerdings steht er auch weiter für traurige Momente. So sang Vicky Leandros ihn auf der Beerdigung des FDP-Politikers Guido Westerwelle. Die ewig junge und schöne Vicky Leandros singt Ich liebe das Leben aus 1976 auch heute noch oft bei den verschiedensten Veranstaltungen.

gleich wird hier wieder gezählt. Ja, denn gleich gibt's hier im Karls-Erlebnisradio die Anzahl der Erlebnistaler. Und wenn ihr die dann ins Formular eingetragen habt und mit etwas Glück bekommt ihr dann die Erlebnistaler von heute.

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0: Schönen Mittwoch, es ist 6:30. Guten Morgenwetter für diesen Mittwoch mit ein paar Wolken und auch noch ein paar Nebelfeldern. Richtung Nachmittag zeigt sich dann überall die Sonne und am Abend gibt es dann auf den ostfriesischen Inseln so ein paar Regenschauer. Ansonsten bleibt es trocken heute bei nochmal warmen Werten von 19 Grad am Strand und 30 Grad im Land. Vor allen Dingen an der Küste nochmal starke bis stürmische Böen aus südlichen Richtungen.
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1: 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Also ich bin ehrlich, es gibt einfach nichts Besseres, als mit euch zusammen in den Tag zu starten. Also dann, Tag, wer's wach?
2: Tag, ich bin wach. Ich bin Manu aus Barbe und ich grüße alle, die heute schon wach sind.

Kommt dran! Heute gibt's wieder Erlebnistaler von Karls. Und wie viel heute im Pott sind, verrate ich gleich nochmal.

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1: Gute Nachrichten zum Knuddeln. Studien zeigen, dass körperliche Nähe unser Stresslevel senken, das Immunsystem stärken und sogar das Risiko von Herz-Kreislauf-Erkrankungen reduzieren kann. Wenn wir jemanden umarmen, werden Hormone wie Oxytocin freigesetzt, die uns glücklich und geborgen fühlen lassen. Eine liebevolle Umarmung kann daher wahre Wunder bewirken, sowohl für die Umarmenden als auch für die Umarmten. Also nimm dir heute Zeit, deinen Liebsten eine Umarmung zu schenken. Es könnte genau das sein, was du und deine Familie brauchen, um sich gestärkt und verbunden zu fühlen.
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Einen wunderschönen guten Morgen. So, jetzt erstmal in Ruhe wach werden, ja, tief durchatmen und bitte keinen Stress machen, ja. Die Erdbeeren wachsen ja schließlich auch nicht schneller, wenn man sie anschreit. In diesem Sinne, startet gut rein in den Mittwochmorgen. 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
1: Ein Schotte holte uns im November 1968 ins griechische Mythenreich von Atlantis. Donovan zauberte einen Song aus der Kiste, der mit einem fast zweiminütigen Monolog beginnt und uns kurz einen Abriss über das sagenumworbene Land gibt, was die Menschheit seit dem Untergang nicht wiedergefunden hat. Donovan, 1946 in Glasgow geboren, nahm kurzerhand seinen Vornamen, um in der Musikszene Erfolg zu haben. Der Schotte, der auch in seinem weltweit bekannten Song Atlantis sein rollendes R nicht versteckt, orientierte sich am Folk, vor allem aber an Bob Dylan. Schon vor Atlantis hatte Donovan in Großbritannien und den USA Charterfolge feiern können. Atlantis eroberte ab Ende 1968 dann auch das europäische Festland. In Deutschland konnte der seichte Popsong, der stark an die Powerflower-Bewegung angelehnt ist, immerhin Platz 2 der Hitparaden erobern. Es wurde der größte Erfolg des Schotten, um den es Ende der 60er Jahre schon wieder deutlich ruhiger wurde. Zwar trat er hin und wieder bei Oldie-Veranstaltungen auf und schrieb auch neue Songs, aber sein Erfolg verschwand genauso unerklärlich wie sein besungenes Atlantis. Aber Donovan, der heute in Irland lebt, hatte auch immer ein Herz für die Schwachen. So beteiligt er sich an Konzerten, wenn es um sozial benachteiligte Kinder geht. Und natürlich muss er dann mit inzwischen ergrauten Haaren und Gitarre in der Hand immer noch sein Atlantis aus dem Herbst 1968 singen.
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0: Es ist 7:30 Uhr, 7:30 Uhr auf der Uhr und hier ist für euch das Wetter-Update. Schönen guten Morgen. Beim Mittwochswetter sieht es heute nochmal ganz gut aus. Es gibt zwar ein paar dicke Wolken auf dem Radar, nur ganz im Norden so ein paar Nieselregenschauer. Sonst bleibt es aber überall trocken und die Sonne erwärmt die Tageswerte heute nochmal auf 19 Grad am Strand und schon fast sommerliche 30 Grad im Land. Der Wind an der Küste nochmal frisch aus südlichen Richtungen.
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so ein paar Erlebnistaler haben wir heute wieder für euch vorbereitet. Hier läuft das Karls Erlebnisradio. Die genaue Zahl gibt es gleich nach dem nächsten Musikblock.

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1: Wird man jeden Tag viel fressen, könnte man die Strandfigur vergessen.

Es ist der letzte Mittwoch im September. Es ist der 30. September und wir haben heute im Mittwoch Jackpot für euch. 14 Erlebnistaler.

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1: Gute Nachrichten für die Kleinstadt Waldheim. In der Stadt in Sachsen vermissten die Kinder auf dem Spielplatz eine Tischtennisplatte. Der 10-jährige Billy Joe schrieb deswegen kurzerhand einen Brief an den Bürgermeister und überreichte diesen sogar persönlich an das Stadtoberhaupt. Mit Erfolg. Nun haben die Waldheimer eine Tischtennisplatte auf dem Zenker Spielplatz.
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3: Einen wunderschönen guten Morgen. 8 Uhr ist es und hier ist der Wetterwerner. Frisch und munter. Und wir starten in diesen Mittwoch mit Nana Moskuri. Guten Morgen, Sonnenschein. Das ist der Song, der parallel jetzt auch in Alt-Karls Erlebnisdörfern läuft.

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1: 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Ich bin Daniela aus Oberhausen und ich wünsche euch allen einen sonnigen Start in den Tag.

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0: 8.30 Uhr ist es, 8:30 und ihr hört das Wachmachradio von Karls und jetzt mit dem Wetterupdate. Guten Morgenwetter für diesen Mittwoch mit ein paar Wolken und auch noch ein paar Nebelfeldern. Richtung Nachmittag zeigt sich dann überall die Sonne und am Abend gibt es dann auf den ostfriesischen Inseln so ein paar Regenschauer. Ansonsten bleibt es trocken heute bei nochmal warmen Werten von 19 Grad am Strand und 30 Grad im Land. Vor allen Dingen an der Küste nochmal starke bis stürmische Böen aus südlichen Richtungen.
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0: Manche starten mit Yoga in den Tag, andere mit dem Erdbeermarmeladenbrot. Und jetzt hören wir mal, wer schon aufgestanden ist. Tag, wer ist wach?
1: Tag, ich bin wach. Ich bin Manuela aus Kiel und wünsche allen einen wunderschönen guten Morgen.

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1: Gute Nachrichten für den Straßenverkehr. Immer mehr junge Menschen tragen beim Radfahren einen Helm. Letztes Jahr waren es rund 40% der Leute zwischen 22 und 30 Jahren. Im Jahr davor waren es nur 7%. Und das ist super, denn Helm tragen schützt den Kopf bei Unfällen deutlich besser.
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Wir zählen gerade nochmal durch und dann verrate ich euch gleich die aktuelle Anzahl der Erlebnistaler von heute. 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

0: 9.30 Uhr ist es, 9:30 und hier läuft das Wachmachradio von Karls. Guten Morgen. Beim Mittwochswetter sieht es heute noch mal ganz gut aus. Es gibt zwar ein paar dicke Wolken auf dem Radar, nur ganz im Norden so ein paar Nieselregenschauer. Sonst bleibt es aber überall trocken und die Sonne erwärmt die Tageswerte heute noch mal auf 19 Grad am Strand und schon fast sommerliche 30 Grad im Land. Der Wind an der Küste noch mal frisch. Aus südlichen Richtungen.
1: Das Wetter können wir nicht ändern. Unsere Einstellung schon. Und du hast eine wirklich schöne Einstellung. Danke, dass du das Karls Erlebnisradio hörst.

Schönen Mittwoch. Es ist der 30. September und ich habe mal in den Kalender geschaut für euch. Heute ist übrigens Tag des Podcasts. Wir bei Karls ja mal hier auch einen Podcast oder so, wie wir das hier nennen. Es ist der Podcast und es gibt sogar jetzt einen Videopodcast, wo ich, der Wetterwerner, der Moderator hier vom Karls Erlebnisradio, zusammen mit dem Chef Robert Dahl immer hier gemütlich im gläsernen Studio sitze und mit ihm erzähle. Ihr könnt ja mal gerne reinhören und reinschauen. Den Podcast könnt ihr überall streamen, wo man Podcasts hören kann. Und das passt doch heute ganz gut am Tag des Podcasts. Und währenddessen ihr unseren Podcast hört, habe ich für diesen Mittwoch auch noch Erlebnistaler für euch. Es gibt nämlich 14 Erlebnistaler heute für euch im

0: Herbstlich willkommen hier im Karls Erlebnisradio. 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
1: Hängt der Nebel in den Tannen, ziehen alle Vögel dann von dannen.

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1: Gute Nachrichten zum Knuddeln. Studien zeigen, dass körperliche Nähe unser Stresslevel senken, das Immunsystem stärken und sogar das Risiko von Herz-Kreislauf-Erkrankungen reduzieren kann. Wenn wir jemanden umarmen, werden Hormone wie Oxytocin freigesetzt, die uns glücklich und geborgen fühlen lassen. Eine liebe

0: Volle Umarmung kann daher wahre Wunder bewirken, sowohl für die Umarmenden als auch für die Umarmten. Also nimm dir heute Zeit, deinen Liebsten eine Umarmung zu schenken. Es könnte genau das sein, was du und deine Familie brauchen, um sich gestärkt und verbunden zu fühlen.
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1: Endlich Mittwoch!
0: Ja, die Mitte der Woche haben wir erreicht und den Rest, den schaffen wir auch noch.

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0: Hier läuft das Karls Erlebnisradio und auch heute sind hier wieder Erlebnistaler für euch unterwegs. Die genaue Anzahl bekommt ihr gleich. Also einfach kurz dranbleiben. Nach dem nächsten Musikblock wisst ihr mehr.
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0: richtig schönes Spätherbstwetter mit Temperaturen von 19 Grad am Strand und 30 Grad im Land und ein Mix aus Sonne und Wolken.
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Ist Bergfest der Woche. Es ist der Mittwoch. Hier läuft das Karls Erlebnisradio. 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
1: Karls ist ja immer so ein bisschen wie Urlaub und Thilo ist Berater für die Tourismus- und Freizeitbranche und postet auf Social Media als Urlaubscoach, wo er seine Erfahrungen aus 30 Jahren in der Reisebranche teilt. Bei uns am Mikrofon vom Karls Erlebnisradio hat Thilo mal erzählt, warum Karls auch außerhalb des Urlaubs immer ein Besuch wert ist.
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1: Sagt Thilo Ebbinghausen, er kennt die Tourismusbranche, ob Freizeitpark, Kreuzfahrt oder Familienurlaub. Seine besten Tipps teilt er mit euch auf seinen Social-Media-Kanälen. Danke für deinen Einblick an

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1: Gute Nachrichten für die Kleinstadt Waldheim. In der Stadt in Sachsen vermissten die Kinder auf dem Spielplatz eine Tischtennisplatte. Der 10-jährige Billy Joe schrieb deswegen kurzerhand einen Brief an den Bürgermeister und überreichte diesen sogar persönlich an das Stadtoberhaupt. Mit Erfolg. Nun haben die Waldheimer eine Tischtennisplatte auf dem Zenker Spielplatz.
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3: Wie gesagt, ich bin der Wetterwerner. Ja, und seitdem es nicht mehr immer wieder Sonntags gibt, sind vor allen Dingen die Schlagerkünstler traurig, weil das ja immer eine gute Plattform war, um sich zu präsentieren. 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

immer der Sommerhit-König gewählt. 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

Jeder Hit ein Hit hier im Karlserlebnisradio. Und für diesen Mittwoch gibt's auch noch was zu gewinnen, denn ich habe hier noch ganz einsame Erlebnistaler liegen, die unbedingt einen neuen Besitzer suchen. 14 Erlebnistaler habe ich heute für euch. 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

0: richtig schönes Spätherbstwetter mit Temperaturen von 19 Grad am Strand und 30 Grad im Land und ein Mix aus Sonne und Wolken.
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Hier im Karls Erlebnisradio verrate ich euch gleich die aktuelle Anzahl von unseren Erlebnistalern. Also kurz noch Ohren offen halten. Hier gibt's für euch erstmal den nächsten Musikblock und danach die aktuelle Anzahl der Erlebnistaler für heute.

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3: Karls Fan Stefanie hat uns auch eine Nachricht geschickt. Sie hat uns nämlich während ihres Rügenurlaubs mit ihrer kleinen Tochter in Zirko besucht. Der Eintritt ist zwar kostenlos, aber eine Tageskarte ist absolut empfehlenswert, wenn man die Fahrgeschäfte öfter nutzen möchte. 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Vielen Dank, wir kommen gerne wieder. Urlaub auf Rügen und einen Tag bei Karls, das gehört einfach zusammen. Schön, dass ihr da wart.

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Für alle, die gerade fleißig arbeiten, wir fühlen mit euch. Und für euch spielen wir es hier, den nächsten Musikblock im Karls Erlebnisradio. 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
1: Gute Nachrichten für den Straßenverkehr. Immer mehr junge Menschen tragen beim Radfahren einen Helm. Letztes Jahr waren es rund 40% der Leute zwischen 22 und 30 Jahren. Im Jahr davor waren es nur 7%. Und das ist super, denn Helm tragen schützt den Kopf bei Unfällen deutlich besser.
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1: The Sweet, das Süße, gelten als Mitbegründer des Heavy Metal. Dabei wollten die Jungs aus dem englischen Middlesex, die sich anfangs Sweet Shop nannten, in den späten 60ern nur Rock machen. Anfangs völlig unbekannt holte das Erfolgsduo Chapman Quinn The Sweet Anfang der 70er ab und die Hits sprudelten nur so herein, auch finanziell sprudelte die Quelle. Das Glamour-Outfit und der gitarrenlastige Sound der Band passten voll in die Zeit. Zwischen 1972 und 1975 landeten die süßen, harten Rocker allein in Deutschland 7 Nummer 1. Sweet war das Maß aller Dinge. Was sie anfassten, war von Erfolg gekrönt. Die Fans mochten alles, was die Combo um den charismatischen Sänger Brian Connelly machte. Ab Mitte der 70er wurde es ruhiger um die Band. Der Glamrock hatte so langsam ausgedient. Trotzdem blieb The Sweet in den Charts und Radios präsent. Und im Januar 1978 kamen die Briten noch einmal richtig zurück. Gitarrist Andy Scott hatte die Idee zum Titel Love is Like Oxygen mit leichten Disco-Elementen und Streichern und hatte dabei ein gutes Näschen. Trotz starker Konkurrenz zu dieser Zeit schaffte es Love is Like Oxygen, Liebe ist wie Sauerstoff, noch einmal in die deutschen Top 10. Sweet ist heute noch als eine der größten 70er Bands in Erinnerung und wer weiß, was noch gekommen wäre, hätte man sich auch wegen der Alkoholsucht von Sänger Connelly 1979 nicht getrennt. Connelly starb 1997. Love is Like Oxygen aus 1978 bleibt aber als ein toller Song zurück.

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0: richtig schönes Spätherbstwetter mit Temperaturen von 19 Grad am Strand und 30 Grad im Land und ein Mix aus Sonne und Wolken.
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0: Hier läuft das Karlserlebnis Radio. Es ist das Bergfest am Mittwoch mit 14 Erlebnistalern.
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1: Gute Nachrichten zum Knuddeln. Studien zeigen, dass körperliche Nähe unser Stresslevel senken, das Immunsystem stärken und sogar das Risiko von Herz-Kreislauf-Erkrankungen reduzieren kann. Wenn wir jemanden umarmen, werden Hormone wie Oxytocin freigesetzt, die uns glücklich und geborgen fühlen lassen. Eine liebevolle Umarmung kann daher wahre Wunder bewirken, sowohl für die Umarmenden als auch für die Umarmten. Also nimm dir heute Zeit, deinen Liebsten eine Umarmung zu schenken. Es könnte genau das sein, was du und deine Familie brauchen, um sich gestärkt und verbunden zu fühlen.
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3: Schönen Mittwoch, ich bin der Wetterwerner. Heute der letzte Tag im September, wie aus der 30. September. 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

0: richtig schönes Spätherbstwetter mit Temperaturen von 19 Grad am Strand und 30 Grad im Land und ein Mix aus Sonne und Wolken.
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1: Danke fürs Einschalten. Und ich weiß, einige von euch warten schon die ganze Zeit auf die aktuelle Anzahl der Erlebnistaler. Einen kleinen Augenblick müssen wir uns aber noch gedulden. Denn die aktuelle Summe der heutigen Erlebnistaler verrate ich euch gleich. Aber ich verspreche, ich überbrücke diese Wartezeit mit richtig guter Musik und mit erdbeerigen Infos aus unseren Erlebnisdörfern.

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1: Gute Nachrichten für die Kleinstadt Waldheim. In der Stadt in Sachsen vermissten die Kinder auf dem Spielplatz eine Tischtennisplatte. Der 10-jährige Billy Joe schrieb deswegen kurzerhand einen Brief an den Bürgermeister und überreichte diesen sogar persönlich an das Stadtoberhaupt. Mit Erfolg. Nun haben die Waldheimer eine Tischtennisplatte auf dem Zenker Spielplatz.
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Hier läuft das Karls-Erlebnis-Radio und gleich habe ich wieder die aktuelle Summe für heute. 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

0: Mittwochswetter sieht recht gut aus. Richtig schön und spätherbstlich. Auch die Temperaturen nochmal schön und warm. Bei 30 Grad im Landesinneren. An der Küste mit 19 Grad. Da ist der Seewind dann ein bisschen frischer unterwegs. Da gibt es nochmal starke stürmische Böen auf den Inseln. Kommt aus südlichen Richtungen. Ansonsten ein schöner Mix aus Sonne und Wolken. Nur an der Nordsee ein paar restliche Regenschauer.
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wunderschönen Mittwoch. Es ist der letzte Mittwoch im September. Es ist der 30. September und wir haben heute im Mittwoch Jackpot für euch. 14 Erlebnistaler.

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1: 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Und das ist für mich zu beobachten, ist ein ganz besonderes Erlebnis nochmal obendrauf.
0: Sagt Thilo Ebbinghausen, er kennt die Tourismusbranche, ob Freizeitpark, Kreuzfahrt oder Familienurlaub. Seine besten Tipps teilt er mit euch auf seinen Social-Media-Kanälen. Danke für deinen Einblick.

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1: Gute Nachrichten für den Straßenverkehr. Immer mehr junge Menschen tragen beim Radfahren einen Helm. Letztes Jahr waren es rund 40% der Leute zwischen 22 und 30 Jahren. Im Jahr davor waren es nur 7%. Und das ist super, denn Helm tragen schützt den Kopf bei Unfällen deutlich besser.
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1: Einen schlechten Tag haben wir sicher alle mal. Ein Song über einen schlechten Tag verschaffte dem kanadischen Sänger und Pianisten Daniel Powter 2005 aber einen weltweiten Erfolg. Seine Single Bad Day kam im März des Jahres heraus und erzählt passend zum Titel die Geschichte über einen schlechten Tag, wo sich dann aber doch alles zu einem besseren wendet. Für den 1971 in British Columbia geborenen Kanadier Powter war Bad Day sein bisher größter Erfolg. In Deutschland, von vielen Radiostationen gespielt, kam der Song bis auf Platz 17, in England immerhin auf Platz 2 und in den USA sogar an die Spitze der Charts. Dazu trug sicher auch ein Video mit einer einfachen Botschaft bei. Parallel werden eine junge Frau und ein junger Mann bei ihrem alltäglichen Tagesablauf gezeigt. Am Ende kommen die beiden zusammen. Nach seiner Hitsingle wurde es um den Sänger und Pianisten aus dem Westen Kanadas deutlich ruhiger. Nachfolgesingles verpassten außer in seinem Heimatland weltweit deutlich die Top 10. Bad Day zeigt aber auch mal wieder, dass Musiker mit einem Hit im Gedächtnis bleiben. So wurde das Lied unter anderem auch bei der US-Fernsehshow American Idol verwendet. Wenig später war es weltweit musikalische Untermalung für die Werbung eines US-amerikanischen Cola-Produzenten. In Deutschland hielt sich Bad Day von Daniel Powter aus 2005 fast ein halbes Jahr in den Charts, in den USA sogar mehr als ein Jahr.

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schönen Dienstag. Hier läuft das Karls Erlebnis Radio und am Wochenende, da haben wir was Großes vor mit euch. 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Ich freue mich, wenn ihr einschaltet und für den heutigen Mittwoch liegen hier noch Erlebnistaler für euch bereit und zwar satte 14 Stück. Jetzt einkassieren.

0: Wetter heute am letzten Tag im Monat September und da sieht das Wetter trotzdem nochmal herbstlich aus, aber richtig schön mit Temperaturen um die 30 Grad entlang der Ostseeküste, bei Seewind dann ein bisschen frischer, aber trotzdem nicht unangenehm. Überall ein schöner Mix aus Sonne und Wolken und an Nord- und Ostseeküste ein frischer Wind aus östlichen Richtungen.
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3: Karls Fan Stefanie hat uns auch eine Nachricht geschickt. Sie hat uns nämlich während ihres Rügenurlaubs mit ihrer kleinen Tochter in Zirko besucht. Der Eintritt ist zwar kostenlos, aber eine Tageskarte ist absolut empfehlenswert, wenn man die Fahrgeschäfte öfter nutzen möchte. Alle Mitarbeiter waren super freundlich und hilfsbereit. Drin gibt es einen tollen Spielplatz, Restaurant und natürlich den Shop. Vielen Dank, wir kommen gerne wieder. Urlaub auf Rügen und ein Tag bei Karls, das gehört einfach zusammen. Schön, dass ihr da wart.

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1: Gute Nachrichten zum Knuddeln. Studien zeigen, dass körperliche Nähe unser Stresslevel senken, das Immunsystem stärken und sogar das Risiko von Herz-Kreislauf-Erkrankungen reduzieren kann. Wenn wir jemanden umarmen, werden Hormone wie Oxytocin freigesetzt, die uns glücklich und geborgen fühlen lassen. Eine liebevolle Umarmung kann daher wahre Wunder bewirken, sowohl für die Umarmenden als auch für die Umarmten. Also nimm dir heute Zeit, deinen Liebsten eine Umarmung zu schenken. Es könnte genau das sein, was du und deine Familie brauchen, um sich gestärkt und verbunden zu fühlen.
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3: Tag gesagt, ich bin der Wetterwerner und seitdem es nicht mehr immer wieder Sonntags gibt, sind vor allen Dingen die Schlagerkünstler traurig, weil das ja immer eine gute Plattform war, um sich zu präsentieren. Da wurde ja auch immer der Sommerhit-König gewählt und jetzt haben wir uns auf die Fahnen geschrieben, dass wir den Schlagerkünstlern mal einen roten Teppich ausrollen wollen. 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

0: Schönen Mittwoch. Es ist der 30. September und ich habe mal in den Kalender geschaut für euch. Heute ist übrigens Tag des Podcasts. Wir bei Karls ja mal hier auch einen Podcast oder so, wie wir das hier nennen. Es ist der Podcast und es gibt sogar jetzt einen Videopodcast, wo ich, der Wetterwerner, der Moderator hier vom Karls Erlebnisradio, zusammen mit dem Chef Robert Dahl immer hier gemütlich im gläsernen Studio sitze und mit ihm erzähle. Ihr könnt ja mal gerne reinhören und reinschauen. Den Podcast könnt ihr überall streamen, wo man Podcasts hören kann. Und das passt doch heute ganz gut am Tag des Podcasts. Und währenddessen ihr unseren Podcast hört, habe ich für diesen Mittwoch auch noch Erlebnistaler für euch. Es gibt nämlich 14 Erlebnistaler heute für euch im Jackpot.
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0: Mittwochswetter sieht recht gut aus, richtig schön und spätherbstlich. Auch die Temperaturen nochmal schön und warm bei 30 Grad im Landesinneren. An der Küste mit 19 Grad, da ist der Seewind dann ein bisschen frischer unterwegs. Da gibt es nochmal starke stürmische Böen auf den Inseln, kommt aus südlichen Richtungen. Ansonsten ein schöner Mix aus Sonne und Wolken, nur an der Nordsee ein paar restliche Regenschauer.
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Wir sind mitten in der Kürbiszeit bei Karls und ihr hört das Karls Erlebnis Radio. Ihr wartet nicht nur auf Kürbisse, sondern auch auf die Erlebnistaler. Und da kann ich euch sagen, die aktuelle Anzahl des Tages verrate ich euch gleich. Erstmal wieder Musik und erdbeerige Infos.

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1: Gute Nachrichten für die Kleinstadt Waldheim. In der Stadt in Sachsen vermissten die Kinder auf dem Spielplatz eine Tischtennisplatte. Der 10-jährige Billy Joe schrieb deswegen kurzerhand einen Brief an den Bürgermeister und überreichte diesen sogar persönlich an das Stadtoberhaupt. Mit Erfolg. Nun haben die Waldheimer eine Tischtennisplatte auf dem Zenker Spielplatz.
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3: Euch einen schönen Mittwoch. Es ist der letzte Tag im September und ich habe mal in den Kalender geschaut. Heute ist übrigens Tag des Podcasts und auch Tag des Kaugummis. Also manche Sender, da zieht sich ja die Musik wie Kaugummi, ne? Zum Glück ist unser Musikmix so bunt wie unsere Bonbons und so frisch wie unsere Erdbeeren. Hier ist der

0: Wir sind mittendrin in der Kürbiszeit hier bei Karls und du hörst das Erlebnisradio. Und ich habe unseren Karls-Fan Antje mal gefragt, was sie denn so besonders toll an der Kürbiszeit findet.
1: Also tatsächlich die riesengroße Auswahl an Kürbissen. Hier gab es zu Zeiten Kürbisse, wo überall anders noch nie so coole Kürbisse waren. 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

0: Danke fürs Einschalten. Hier läuft das Karls Erlebnisradio und auch immer mit Erlebnistalern. Und dass hier fleißig gewonnen wird, das beweist eine WhatsApp, die ich bekommen habe.
1: Moin, wir sind Thomas,
2: Tanja,
3: Tore. Moin.
2: Wir wollten euch kurz erklären, wie das Ganze mit den Erlebnistalern funktioniert. Man hört im Laufe des Tages ganz aufmerksam Karls Erlebnisradio, denn dort wird die Anzahl der Erlebnistaler genannt. Diese trägt man dann einfach in das Online-Formular ein und mit ein bisschen Glück gewinnt man selbst Erlebnistaler. Die Erlebnistaler kann man dann im Karls Erlebnisdorf für die tolle Erlebnisse eintauschen, zum Beispiel für eine große Holzmurmelkugel. Und wir hatten tatsächlich richtig viel Glück und haben
1: 17
2: Erlebnistaler
1: gewonnen.
2: Deshalb möchten wir einfach noch einmal ganz herzlich Danke sagen. Nicht nur für die tollen Erlebnistaler, sondern auch für die Autogrammkarte von Wetter, Werner und Karlchen. Darüber haben wir uns sehr gefreut.
3: Danke.
1: Vielen Dank.
2: Tschüss.
0: Tja, so einfach geht's. Hören und abstauben. Die nächste Anzahl der Erlebnistaler gibt's gleich. 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

0: beim Mittwochswetter. Heute am letzten Tag im Monat September. Und da sieht das Wetter trotzdem nochmal herbstlich aus. Aber richtig schön. Mit Temperaturen um die 30 Grad. Entlang der Ostseeküste. Bei Seewind dann ein bisschen frischer. Aber trotzdem nicht unangenehm. Überall ein schöner Mix aus Sonne und Wolken. Und an Nord- und Ostseeküste ein frischer Wind aus östlichen Richtungen.
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0: Herbstlich willkommen hier im Karls Erlebnisradio. Die Tini aus unserem Manufakturenmarkt ist gerade zu Gast hier im gläsernen Studio und du bist ja unsere Tee-Expertin. Was ist denn gerade aktuell angesagt im Teeregal?
1: Ja, hallo Werner, schön, dass ich heute auch mal wieder da sein darf. Ich habe dir heute den Ingwer-Holunder mitgebracht und den Ingwer-Zitronentee. Das heißt, das sind unsere absoluten Bestseller jetzt hier im Herbst bei Karls. Das sind zwei kräftige Früchtetees, die jetzt um die Ecke kommen. Jetzt hier im Herbst brauchen wir natürlich alle ein bisschen was für unser Immunsystem. Und da komme ich mit dem Ingwer-Holunder. Der bringt dich ja auf Trab, ne? Also dein Immunsystem wird hier richtig gepusht. Und das ist natürlich einer unserer Bestseller-Tees jetzt hier im Herbst.
0: Mensch, Tini, das klingt ja schon mal lecker. Und was ist mit dem anderen Tee?
1: Weißt du, warum der so besonders ist? Weil hier trifft die Zitrone auf Ingwer und Kurkuma, also Vitamin C vom Allerfeinsten.
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0: Autofahren einen Helm. Letztes Jahr waren es rund 40% der Leute zwischen 22 und 30 Jahren. Im Jahr davor waren es nur 7%. Und das ist super, denn Helm tragen schützt den Kopf bei Unfällen deutlich besser.
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3: Schönen Mittwoch, ich bin der Wetterwerner. Heute der letzte Tag im September, wie aus der 30. September. Da hinten kann man Weihnachten schon fast sehen und auch wir sind in den Karls-Erlebnisdörfern schon so ein bisschen in Weihnachtsstimmung. 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
1: Dass Schlagerbarde Michael Holm für viele deutsche Künstler der Branche Top-Songs geschrieben hat, das wissen sicher viele Fans. Aber dass der gebürtige Pommer und in Erlangen aufgewachsene Musiker auch in Großbritannien eine Nummer 1 hatte, wissen vielleicht die wenigsten. Anfang 1972 kam die britische Band Chicory Tip mit einem von Holm und Giorgio Moroder verfassten Song um die Ecke, der zum Hit werden sollte. Son of My Father heißt die Nummer, die mit einem eingängigen Keyboard-Intro beginnt. Zugegeben, Moroder hatte es erst selbst mit dem Song versucht, doch der floppte, sodass die Band aus der englischen Grafschaft Kent es versuchte und mehr Erfolg hatte. In Deutschland schafften es Chicory Tip, was übersetzt die Spitze des Chicory bedeutet, mit Son of My Father auf Platz 18. Immerhin erfolgreicher als Autor Holm mit seiner deutschen Version Nachts scheint die Sonne, die wenige Wochen vor der englischen erschienen war. Für Chicory Tip sollte es der einzige große Erfolg bleiben. Die Band, die sich 1967 gegründet hatte, hatte noch zwei Nachfolgesingles, aber der Erfolg nahm merklich ab. 1975 war dann Schluss. Die Band löste sich auf, wurde später unter völlig anderer Besetzung immer mal wieder neu belebt. Son of My Father, die beschwingte Popnummer aus dem Februar 1972, ist auf Oldie-Partys heute noch oft dabei. Nur wenige wissen dabei auch den Namen der Band. Ganz einfach, Chicory Tip.

Jeder Hit ein Hit hier im Karlserlebnisradio. 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

0: und über Nacht dann auch mit Regen und örtlich kann es auch noch mal gewittern. In der Osthälfte, da zeigt sich der Himmel meist klar und gering bewölkt und da bleibt es auch trocken. Örtlich bildet sich über Nacht etwas Nebel bei Nachtwerten zwischen 18 und 4 Grad. Der Donnerstag, der startet dann morgen mit einem schönen Mix aus Sonne und Wolken in der Mitte Deutschlands mit ein paar kräftigen Regenschauern bei nicht mehr allzu warmen Werten von 17 bis 25 Grad.
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Und wir belohnen euch fürs Zuhören mit den Erlebnistalern. Und gleich verrate ich euch die aktuelle Summe. 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Wir verraten es euch gleich.

0: Die Tini ist zu Gast hier bei mir im Studio vom Karls Erlebnis Radio. 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

0: sind.
1: Karls ist ja immer so ein bisschen wie Urlaub und Thilo ist Berater für die Tourismus- und Freizeitbranche und postet auf Social Media als Urlaubscoach, wo er seine Erfahrungen aus 30 Jahren in der Reisebranche teilt. Bei uns am Mikrofon vom Karls Erlebnisradio hat Thilo mal erzählt, warum Karls auch außerhalb des Urlaubs immer ein Besuch wert ist.
2: Ich liebe es halt, wie Karls es schafft, zwischen Atmosphäre und einem besonderen Angebot, nämlich einem erstmal kostenlosen Angebot, viele Menschen anzusprechen. Kein Eintritt, es ist unüblich. Inzwischen. Und ich sehe hier die verschiedensten Menschen, die einfach einen unheimlich schönen Tag haben. Und das ist für mich zu beobachten, ist ein ganz besonderes Erlebnis nochmal obendrauf.
1: Sagt Thilo Ebbinghausen. Er kennt die Tourismusbranche, ob Freizeitpark, Kreuzfahrt oder Familienurlaub. Seine besten Tipps teilt er mit euch auf seinen Social-Media-Kanälen. Danke für deinen Einblick an Urlaubscoach Thilo.

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0: Das ist der Hittwoch, wie immer, am Mittwoch mit euren Grüßen und Musikwünschen und auch mit Studiobesuch. Unser Stammhörer Maurice aus Hildesheim, ihr kennt ihn, wenn ihr diese Sendung öfter hört, da kommt er immer per WhatsApp hier ins Studio. Aber heute ist er direkt bei mir im gläsernen Studio zu Gast. Ich grüße dich, Maurice.
1: Ja, heute bin ich mal nicht zu Hause. Heute bin ich mal bei Wetter Werner im gläsernen Studio, weil sonst, wie Wetter Werner ja schon gesagt hat, da schicke ich dann meine Musikwünsche Ihnen immer per WhatsApp ab.
0: Oh, das sind auch manchmal ein paar gute musikalische Perlen dabei, wo ich immer ganz tief im Archiv auch suchen muss. Aber es sind immer richtig tolle Songs dabei, die du dir wünschst. Was machst du jetzt hier? Warum bist du hier gerade im Kreiserlebnisdorf in Rövershagen?
1: Wir wollen mal wieder im Upcycling Hotel Alles Paletti übernachten. Weil morgen fahren wir dann zum Pier 7.
0: Okay, und dann hast du jetzt nochmal die Chance natürlich, wie jeden Mittwoch, an dem Hitwoche ist, ein paar Grüße loszuwerden und natürlich einen Musikwunsch. Ich bin gespannt.
1: Also ich grüße als allererstes meine Mama und dich, ist ja klar.
0: Ja, klar.
1: Und dann grüße ich Karlchen und dann vielleicht noch ein paar Leute aus auch der Bördestraße, wie meine Bildungsbegleiterin Annika, Zoe, Kaya, wem gibt's noch? Fiona, Sabrin. Ach, ich grüße einfach alle.
0: Einfach alle. Und mit welchem Song diesmal?

0: Was ich, was du lang nicht mehr gespielt hast, war Willa's People mit YMCA, weil das vermisse ich ein kleines bisschen.
1: Ja, das ist immer so ein Party-Song, das läuft dann immer wahrscheinlich eher in der Silvester-Sendung.
0: Bei dem Karls-Erlebnis-Party.
1: Oder samstags beim Party-Mix. Aber du, jeder Wunsch ist Trumpf hier, deswegen spielen wir YMCA, drehen ein bisschen lauter und dann machen wir im Studio jetzt hier ein bisschen mit, oder was?
0: Na klar, spielen wir mal das Tanzbein.

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1: Dass aus dem fernen Australien tolle Musik kommt, das dürfte hinreichend bekannt sein. Fraglich ist dann aber doch, warum viele Künstler von Down Under es in Deutschland schwer haben, in anderen Teilen der Welt aber großen Erfolg feiern können. Ein gutes Beispiel dafür dürfte die Band Air Supply sein, die in den 80ern reihenweise Hits in den USA in den Charts hatte, bei uns aber kaum Notiz fand. Air Supply, was so viel wie Luftzufuhr bedeutet, ist eigentlich ein Duo, bestehend aus den Sängern Russell Hitchcock aus Melbourne und dem gebürtigen Engländer Graham Russell, die beide zuvor Musical-Darsteller waren. Im Mai 1980 landeten sie ihren ersten großen Hit. All Out of Love heißt der und schaffte es in den USA auf Platz 2 der Charts. In Großbritannien wurde es eine Nummer 11. Der Musiksender VH1 wählte All Out of Love auf Platz 92 der 100 größten Liebessongs aller Zeiten. Überhaupt waren Air Supply fast ausschließlich mit schmachtenden Liebesballaden erfolgreich. Eine Anekdote besagt übrigens, dass der Song im Refrain eigentlich die Zeile hatte: Ich liebe dich so, ich will dich verhaften. Das wurde dann aber als verwirrend angesehen und noch vor der Veröffentlichung geändert. Zwar trennte sich das Sängerduo von Air Supply Anfang der 90er, kam aber schnell wieder zusammen. Und wenn auch in Deutschland nicht in den Charts, kennt man ihr All Out of Love aus dem Mai 1980 auch bei uns ganz sicher.

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1: Eigentlich waren die Lightning Seeds, was auf Deutsch blitzende Samen bedeutet, im Britpop zu Hause. Doch dann kam die Fußball-EM 1996 nach England und die Band um Gründer Ian Brody dachte sich, na, da wäre eine Mitsing-Hymne für die Fans doch ganz gut. Gesagt, getan und noch zwei bekannte britische Komiker ins Boot geholt, gespickt mit Fußballreportagen und der Titel Three Lions, benannt nach den drei Löwen im englischen Fußballwappen, trat seinen Siegeszug durch die Hitparaden an. Der Titel beschreibt das Leid der englischen Fußballfans, die seit 1966 auf einen Titel warten. In Großbritannien schafften es die Lightning Seeds mit den Three Lions bis auf Platz 1. Im Rest Europas blieb der Titel eher hinten in den Hitlisten kleben. Den Engländern half der Song auch wenig. Im Halbfinale war gegen den späteren Europameister Deutschland Endstation. 1998 dann die WM in Frankreich und die Lightning Seeds recyceln den Titel von 1996 kurzerhand. Etwas flotter mit einem Robbie Williams im äußerst witzigen Video wurde nun auch Kontinentaleuropa auf die Three Lions aufmerksam. Trotz großer fußballerischer Rivalität mochten auch die Deutschen den Song. Three Lions 98 kommt bis auf Platz 14 und bleibt ein Dreivierteljahr in den deutschen Charts. Auch heute ist Three Lions von den Lightning Seeds aus 1998 in vielen Stadien der Welt zu hören und tausende Fans singen laut mit.

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1: Gute Nachrichten für alle Serien- und Filmegucker. Jetzt beginnt wieder die gemütliche Zeit, wo man vor dem Fernseher sitzt und Serien und Filme anschaut. Und du kennst das sicher auch, dass dann die Lieblingsfilme zum 100. Mal geguckt werden. Laut einer Studie ist das sogar gut. Das Gehirn kann dann nämlich abschalten und entspannt dadurch. Also, schau doch öfter mal einen Film, den du schon kennst. Das tut dir gut.
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1: Gute Nachrichten aus Wien. Am neu gestalteten Christian-Broder-Platz hängt zum ersten Mal Verkehrsschilder aus Holz. Insgesamt 46 Stück. Diese Schilder werden aus Pappeln und Birken gefertigt und sind optisch kaum von Metallschildern zu unterscheiden. Sie sind ebenso haltbar, können jedoch kompostiert oder verheizt werden. Trotz höherer Kosten plant die Stadt, weitere Schilder aus Holz anzubringen. Diese klimafreundliche Initiative zeigt, wie auch kleine Projekte zur Nachhaltigkeit beitragen können.
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